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1: Maximum Living on Minimum Wage. Das ist das Versprechen von der niederländischen Indie-Punk-Band Real Farmer, die heute oben im Hirschi Songs für ein neues Album spielen. Two Wrongs Don't Make a Right. Das haben wir im Support mit dem Leipziger Amerikaner-Projekt The Zoomies.

Real Farmers haben zum Glück live erprobt. Seit ihrem ersten Release vor 2 Jahren spielen sie intensiv Konzerte. Auch aktuell spielen sie noch bis Ende nächsten Monat rund 26 Gigs in 38 Tagen. Das ist ziemlich beherrschaftliche Arbeit für die Band aus der grünigen DIY-Szene. Gegründet hat sie der Frontmann Jeroen Glotzimmer, der tatsächlich auf einem Bauernhof aufgewachsen ist. Real Farmer steht daher auch für einen reflektierten Blick auf die Realität ohne Illusionen. Und Real Farmer machen sich Gedanken über Themen wie Gentrifizierung, Drogenkultur oder Armut.

Dabei ist auch die Bassistin Marit Meinemann, die schon bei der Rotterdam-Band Loosburg gespielt hat, wie auch bei den Clittons oder Vivi Tropico. Auch dabei ist der Liam Harms an den Drums, ebenfalls beteiligt bei der Band Personal Trainer.

Real Farmer sind insofern ein kleines Who is Who von der niederländischen Punk- und Indie-Szene. Ihr neues Album, rausgekommen Anfang Mai, ist ein Album für Menschen, die introvertiert sind, aber socially aware. Sie singen über System, als wäre es ein Gefängnis, legen mit dem Track Settle eine antikapitalistische Haltung im Tag und haben aber auch introspektive Momente.

Song «The Real Farmer» durchzieht anarchistische Odre im Garage- oder Post-Punk-Format. Unterstützung für ihr Konzert im Hirsch heute oben haben sie in der Leipziger Band «The Zoomies». Das ist das Projekt von Maxim Janich, der ebenfalls letzte Woche mit «The Zoomies» ein selbstbetiteltes Album herausgebracht hat.

Zoomies ist in dem Sinn inspiriert von Nielsen Schmielsen oder MJ Lenderman. Mit einer Portion Selbstironie und falscher Wildwest-Nostalgie könnte man von den Zoomies ebenfalls behaupten, dass da ein Soundtrack für introvertierte, socially aware Dream Addicts gespielt wird.

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1: Maximum Living on Minimum Wage. Das ist das Versprechen von der niederländischen Indie-Punk-Band Real Farmer, die heute oben im Hirschi Songs für ein neues Album spielen. Two Wrongs Don't Make a Right. Das zusammen im Support mit dem Leipziger Amerikaner-Projekt

Real Farmers sind ziemlich live erprobt. Seit ihrem ersten Release vor 2 Jahren spielen sie intensiv Konzerte. Auch aktuell spielen sie noch bis Ende nächsten Monat rund 26 Gigs in 38 Tagen. Das ist ziemlich wirtschaftliche Arbeit für die Band aus der grünigen DIY-Szene. Gegründet hat sie der Frontmann Jeroen Glotzimmer, der tatsächlich auf einem Bauernhof aufgewachsen ist. Real Farmer steht daher auch für einen reflektierten Blick auf die Realität ohne Illusionen. Und Real Farmer machen sich Gedanken über Themen wie Gentrifizierung, Drogenkultur oder Armut.

Du bist auch die Bassistin Marit Meinema, die schon bei der Rotterdam Band Loseberg gespielt hat, wie auch bei den Clintons oder Vivi Tropico. Auch dabei ist der Liam Harms an den Drums, ebenfalls beteiligt bei der Band Personal Trainer.

Real Farmer sind insofern ein kleines Who is Who von der niederländischen Punk- und Indie-Szene. Ihr neues Album, rausgekommen Anfang Mai, ist ein Album für Menschen, die introvertiert sind, aber socially aware. Sie singen über System, als wäre es ein Gefängnis, legen mit dem Track Settle eine antikapitalistische Haltung im Tag und haben aber auch introspektive Momente.

Song von Real Farmer durchzieht eine anarchistische Odre im Garage- oder Post-Punk-Format. Unterstützung für ihr Konzert im Hirsch jetzt oben haben sie in der Leipziger Band The Zoomies. Das ist das Projekt von Maxim Czernich, der ebenfalls letzte Woche mit The Zoomies ein selbstbetiteltes Album herausgebracht hat.

Zoomies ist in dem Sinne inspiriert von Nielsen Schmielsen oder MJ Lenderman. Mit einer Portion Selbstironie und fast schon Wildwest-Nostalgie könnte man einfach den Zoomies ebenfalls behaupten, dass da ein Soundtrack für introvertierte, socially aware Dream Addicts gespielt wird.

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1: Das Album von der Woche heisst «Towards an Expanse» und ist das Debütalbum von der südafrikanischen Komponistin und Klangdichterin Dumama. In den letzten 7 Jahren ist zwischen New York, Berlin und Johannesburg ein Album entstanden, wo eine Meditation auf Verletztheit und Verlust ist, währenddessen aber auch eine Autonomie zurückgewonnen wird, in Bezug zu wie Black Life archiviert wird. Es sind Dialoge zwischen der Künstlerin, ihren Vorfahren und den Stimmen von musikhistorischen Grössen wie der Miriam Makeba, Madossini oder Bussi Mkhlongo. Es ist ein anspruchsvolles und sehr aufwendiges Album. Und wer sich Zeit nimmt, teils 7-minütige Songs zu hören und das Album als Gesamtwerk aufzunehmen, wird mit Sicherheit mit einer bleibenden Erfahrung belohnt.
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1: Maximum Living on Minimum Wage. Das ist das Versprechen von der niederländischen Indie-Punk-Band Real Farmer, die heute so beim Hirschi Songs für ein neues Album spielen. Two Wrongs Don't Make a Right. Das zusammen im Support mit dem Leipziger Amerikaner-Projekt The

Real Farmer sind ziemlich live erprobt. Seit ihrem ersten Release vor 2 Jahren spielen sie intensiv Konzerte. Auch aktuell spielen sie noch bis Ende nächsten Monat rund 26 Gigs in 38 Tagen. Das ist ziemlich beherrschaftliche Arbeit für die Band aus der grünigen DIY-Szene. Gegründet hat sie der Frontmann Jeroen Glotzimmer, der tatsächlich auf einem Bauernhof aufgewachsen ist. Real Farmer steht daher auch für einen reflektierten Blick auf die Realität ohne Illusionen. Und Real Farmer machen sich Gedanken über Themen wie Gentrifizierung, Drogenkultur oder Armut.

Und dabei ist auch die Bassistin Marit Meinemann, die schon bei der Rotterdam-Band Loosburg gespielt hat, wie auch bei den Clintons oder Vivi Tropico. Auch dabei ist der Liam Harms an den Drums, ebenfalls beteiligt bei der Band Personal Trainer.

Real Farmer sind insofern ein kleines Who is Who von der niederländischen Punk- und Indie-Szene. Ihr neues Album, rausgekommen Anfang Mai, ist ein Album für Menschen, die introvertiert sind, aber socially aware. Sie singen über System, als wäre es ein Gefängnis, legen mit dem Track Settle eine antikapitalistische Haltung an den Tag und haben aber auch introspektive Momente.

Song «The Real Farmer» durchzieht anarchistische Odre im Garage- oder Post-Punk-Format. Unterstützung für ihres Konzert im Hirsch heute oben haben sie in der Leipziger Band «The Zoomies». Das ist das Projekt von Maxim Czernich, der ebenfalls letzte Woche mit «The Zoomies» ein selbstbetiteltes Album herausgebracht hat.

Sumis ist in dem Sinne inspiriert von Nielsen Schmielsen oder MJ Lenderman. Mit einer Portion Selbstironie und falls schon Wild West Nostalgie, könnte man von den Sumis ebenfalls behaupten, dass da ein Soundtrack für introvertierte, socially aware Dream Addicts gespielt wird.

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1: Diese Woche haben wir im Frösch hauptsächlich elektronische Songs von ganz unterschiedlichen Regionen. Was sie gemeinsam haben, sind Vocals. Von deutschem Spruchgesang zu brasilianischem und englischem Rap zu überarbeiteten R&B-Vocals aus den Nullerjahren. Der erste Song in der heutigen Auswahl heisst «Der Motor treibt uns an» und stammt von einer Compilation, die sich auf den Sound von zwei Projekten fokussiert. Heimelektronik und Mass. Beide Bands haben der Yves Müller dabei gehabt und sind zwischen 1998 und 2006 aktiv gewesen. Die Wurzeln von Yves Müller, seiner Arbeit, feiern in die DDR zurück, wo er als lizenzierter Schallplattenunterhalter angemeldet war und mit Kassetten, mit westlichen Radioaufnahmen und einem illegal importierten Electro-Voice Sound System in Sachsen unterwegs war. In diesem Underground- und DIY-Geist sind dann später Elektro- und IBM-inspirierte Produktionen entstanden. Die Compilation Electronic Corporation 1998 bis 2006 ist eine Sammlung von 12 von diesen Songs und ist über Mannequin Records rausgekommen. Hier ist «Der Motor treibt uns an» von Heimelektronik und Mass.

Das ist «Der Motor treibt uns an» von Heimelektronik und Mask von der Compilation Electronic Corporation 1998 bis 2006, wo auf dem Berliner Label Mannequin Records rausgekommen ist. Der nächste Song ist vom Genfer Producer und DJ Pecco Gin. Er veröffentlicht am 18. Juni seine EP «Baile do Gin Volume 2» auf dem Label «Le Disque Magnétique». Die EP ist die zweite, wo der Pecco Gin brasilianischen Funky mit Sounds von seiner tunesischen Identität kombiniert. Und ganz ehrlich, die Kombi ist der Hammer und erbarmungslos treibend. Ein Sound, den ich extrem gerne auf einem fetten Soundsystem würde hören. Die meisten Aufnahmen sind entstanden, weil er in Brasilien zu Besuch war. Und wie er selber schreibt, ist es nicht eine Fusion von Stil, sondern eine Kollision. Wir hören gerade die erste Single von der EP, die «Tropa di Irak» heisst und nebst dem Pecco Gin auch noch eine ganze Liste von KünstlerInnen hat, nämlich Liz Vendrey, Psybo Bart, Luan Evo, Mara und Nudie.

Das ist der Banger Tropa d'Irak vom Pekogin. Wir bleiben gerade schnell, gehen aber nach London weiter. Die Little Sims hat vor 2 Jahren ihre letzte EP Drop 7 veröffentlicht, die mit dem Producer Jacob entstanden ist, und mit dem hat sie auch auf der neuen EP Sugar Girl zusammengeschafft. Was mir bei der letzten EP aufgefallen ist, ist, dass der Sound im Vergleich zu den letzten Alben sehr unterschiedlich war und eher in den Fußstapfen von ihren früheren Releases folgt. Die Sugar Girl EP ist aber radikal anders geworden, finde ich. So anders, dass ich gar nicht hören würde, dass es Little Sims ist. Was nicht unbedingt schlecht ist. Ich finde es super, dass sie sich die Freiheiten nimmt, um Neues auszuprobieren. Und das auch mit nice Features. Der Song in der Auswahl heute hat Dila als Feature, heisst Open Arms und erinnert an Bouillon oder Soca Beats.

Das war Little Sims gewesen, featuring Dila mit dem Song Open Arms. Der letzte Track heute ist ein exquisiter Flip vom Song Mercy von der R&B-Sängerin Nivea, wo man 2002 rausgekommen ist. Die Producerin Carré, die zurzeit in London daheim ist und sich einen soliden Ruf als gegenwärtiges Dubstep-Talent aufgebaut hat, ist hinter dem Hammer-Dub-Remix von diesem Song und ehrlich, gibt es da gar nicht allzu viel zu erzählen. Es ist Vibes auf Vibes. Und so verabschiede ich mich auch gerade. Ich hoffe, euch hat die Auswahl gefallen. Für Frisch auf Radio X, ich bin der Dion Monti.

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1: Das Album von der Woche heisst «Towards an Expanse» und ist das Debütalbum von der südafrikanischen Komponistin und Klangdichterin Dumama. In den letzten 7 Jahren ist zwischen New York, Berlin und Johannesburg ein Album entstanden, wo eine Meditation auf Verletztheit und Verlust ist, währenddessen aber auch eine Autonomie zurückgewonnen wird, in Bezug zu wie Black Life archiviert wird. Es sind Dialoge zwischen der Künstlerin, ihren Vorfahren und der Stimme von Musikhistorikern.

klassischen Grössen wie der Miriam Makeba, Madossini oder Bussi Mkhlongo. Es ist ein anspruchsvolles und sehr aufwendiges Album. Und wer sich Zeit nimmt, teils 7-minütige Songs zu hören und das Album als Gesamtwerk aufzunehmen, wird mit Sicherheit mit einer bleibenden Erfahrung belohnt.

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1: Maximum Living on Minimum Wage. Das ist das Versprechen von der niederländischen Indie-Punk-Band Real Farmer, die heute oben im Hirschi Songs für ein neues Album spielen. Two Wrongs Don't Make a Right. Das zusammen im Support im Leipziger Amerikaner-Projekt The Zoomies.

Real Farmer sind ziemlich live erprobt. Seit ihrem ersten Release vor 2 Jahren spielen sie intensiv Konzerte. Auch aktuell spielen sie noch bis Ende nächsten Monat rund 26 Gigs in 38 Tagen. Das ist ziemlich beherrschaftliche Arbeit für die Band aus der grünigen DIY-Szene. Gegründet hat sie der Frontmann Jeroen Glotzimmer, der tatsächlich auf einem Bauernhof aufgewachsen ist. Real Farmer steht daher auch für einen reflektierten Blick auf die Realität ohne Illusionen. Und Real Farmer machen sich Gedanken über Themen wie Gentrifizierung, Drogenkultur oder Armut.

Mit dabei ist auch die Bassistin Marit Meinema, die schon bei der Rotterdam-Band Loosburg gespielt hat, wie auch bei den Clintons oder Vivi Tropico. Auch dabei ist der Liam Harms an den Drums, ebenfalls beteiligt bei der Band Personal Trainer.

Real Farmer sind insofern ein kleines Who is Who von der niederländischen Punk- und Indie-Szene. Ihr neues Album, rausgekommen Anfang Mai, ist ein Album für Menschen, die introvertiert sind, aber socially aware. Sie singen über System, als wäre es ein Gefängnis, legen mit dem Track Settle eine antikapitalistische Haltung an den Tag und haben aber auch introspektive Momente.

Songs von Real Farmer durchzieht die anarchistische Odre im Garage- oder Post-Punk-Format. Unterstützung für ihres Konzert im Hirsch heute oben haben sie in der Leipziger Band The Zoomies. Das ist das Projekt von Maxim Janich, der ebenfalls letzte Woche mit The Zoomies ein selbstbetiteltes Album herausgebracht hat.

Zoomies ist in dem Sinne inspiriert von Nielsen Schmielsen oder MJ Lenderman. Mit einer Portion Selbstironie und fast schon Wildwest-Nostalgie könnte man einfach den Zoomies ebenfalls behaupten, dass da ein Soundtrack für introvertierte, socially aware Dream Addicts gespielt wird.

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1: 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Guten Abend zusammen. Ich höre Radio Loco auf Radio X. Mein Name ist Maya und ich tue heute moderieren. Mit dem «À la minute» vom Roger Sieber fangen wir dann an. Ich erzähle euch etwas über meine Ernährungsumstellung. Martina hat das Thema «Tauberschutzinitiative», später mehr dazu. Natürlich sind auch die Rubriken «Niklas Lesestöbli» und der «Eigenart» dabei. Unsere erste Musik kommt jetzt «She's like the wind».
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3: Bald kommt der Sommer, es geht nicht mehr lang, bis ich wieder bei uns ins Schwimmbad gehe. Gehe länger schwimmen für die Fitness und so, tue ich gerne vor der Bade bei der Kasse anstehen. Und bin ich dann endlich mit Zahlen dran, sagt mir doch der liebe Kassenmann. Hey Erwachsene, das macht genau 8 Franken. Dann laufe ich rein durch die drehbare Schranke. Ich suche mir ein Plätzchen, wo ich hinsitzen kann. Am besten im Schatten, sonst komme ich ins Schwitzen. Dann geht's ab zum Pool ins kühle Nass. Wow, ist das ein Riesenspass. Ein paar Stunden später dann gehe ich wieder heim, aber diesmal nicht wirklich ganz allein. Ein Sonnenbrand tut mich jetzt begleiten. Ja, ich gehöre nicht gerade zu den wirklich Gescheiten. Sonnencreme habe ich nämlich total vergessen und UV-Strahlen haben sich in meine Haut hineingefressen. Darum ein Tipp, wenn ihr euch nicht verbrennen wollt, solltet ihr nicht ohne Sonnencreme in die Bade rennen.

0: Meine Ernährungsumstellung. Mit 20 Jahren habe ich zum ersten Mal meine Ernährung umgestellt, weil ich auch zum ersten Mal so sein wollte wie die anderen jungen Frauen. In 20 Wochen nahm ich 20 Kilo ab und war mit 60 Kilo sofort schlank. Es dauerte eine Weile, bis ich es selber kapierte, dass ich es wirklich schlank war. Danach viele Zu- und Abnahmen. Am meisten nahm ich bei meiner Schwangerschaft zu, 25 Kilo. Dann geht's weiter mit ab und zu und ab, immer dasselbe Spiel. Dann verkündete ich letztes Jahr, dass ich nicht mehr abnehmen würde, da ich immer wieder zunehme. Ich habe mir eingeredet, dass es für mich okay ist, so zu bleiben mit Größe XXL. Dann Anfang dieses Jahres sah ich mich im Spiegel von der Seite und meine Problemzone, Po, war riesig. So sagte ich zu mir selbst, so will ich nicht bleiben, so will ich nicht mehr rausgehen und rumlaufen. Die ersten 3 Wochen ließ ich die Kohlenhydrate weg und trank mehr als sonst. Danach aß ich Trennkost, aber auch weniger Brot zum Frühstück und mehr Eier. Gleichzeitig fing ich an, mehr zu schwimmen, 3-mal pro Woche, und auch am Stück zu laufen, so 30 bis 40 Minuten, was ich vorher gar nicht konnte. Anstatt Mayo in die Salatsauce machte ich Joghurt rein und statt Sonnenblumenöl, wo es heißt eigentlich im Internet, dass es schlecht ist, nehme ich jetzt Sesamöl zum Braten und für den Salat. Ich fühle mich so viel besser, attraktiver und möchte nie mehr zurück. Da ich jetzt 5 Tage Magen-Darm gehabt habe und wenig gegessen, viel aufs Klo, habe ich gerade 2 Kilo verloren und bin meinem Ziel viel näher als gedacht. Sobald ich mein Wunschgewicht erreicht habe, werde ich schauen, wie ich essen kann, um mein Gewicht zu halten. Denn das Gefühl, wo ich jetzt habe, das will ich nie mehr hergeben.
1: Manchmal brauchst du keinen Lärm, um zu verstehen, was wirklich zählt.

0: Als nächstes hören wir Martina mit einem Interview zur bevorstehenden Abstimmung zur Taubenschutzinitiative vom 17. Juni in Basel statt.
1: Hallo liebe Hörer und Hörerinnen. Da ist Martina zu einem weiteren Thema Tier. Ich sitze hier gemütlich im Schützenmattpark bei Sonnenschein und ein Däubli schaut uns zu, was ganz gut ist, wie wir wollen über das Thema Tauben reden. Da steht demnächst eine Abstimmung an mit einer Initiative und dazu wird auch René in diesem Beitrag Näheres erzählen. Aber René, stell dich doch bitte einfach erst einmal vor.
2: Ich bin René Winkler, ich bin die Initiatorin von dieser Initiative und ich habe einen Sohn, der 13 Jahre alt ist und arbeite bei einem gemeinnützigen Verein und wir helfen bei diesem Verein Leuten, die in einer schwierigen Lebenssituation sind.
1: Jetzt zur Initiative. Um was geht es das genau? Es gibt ja auch einen Gegenvorschlag, wie meistens bei einer Abstimmung. Öfters einmal und dazu wird euch jetzt auch René Näheres erzählen.
2: Ja, es geht eben um Taubeninitiativen. Wir aus der Bevölkerung wollten eine Initiative machen, weil wir einfach gemerkt haben, dass die Regierung hier nichts will verändern an dieser jetzigen Situation. Und vor 6 Jahren sind die ehemaligen Taubenschläge geschlossen worden. Und wir haben einfach wollen, dass es etwas Anständiges gibt. Und das gibt es die Möglichkeit. Ganz viele Städte haben das, nämlich Taubenschlägekonzept. Und das sind eben ganz, ganz viele Städte mittlerweile in Europa, in Niederland, Holland, Belgien, Deutschland, Österreich, Italien, Frankreich. Alle haben es und auch in der Schweiz. Und es wird Zeit, dass es auch Basel kriegt. Und zwar sollte das Taubenschläge sein, wo man Tauben mittels Futter tut, an Taubenschläge binden und dort kann man den Eiertausch vornehmen. Weil eine Taube kann bis zu 8-mal Eier legen im Jahr. Das ist ihr angezüchtet worden. Und wenn die natürlich auf der Fassade irgendwo im Versteckten brüten, kommt man nicht an die Eier ran. Und der Kanton Basel-Stadt schießt ja immer wieder Tauben ab. Das bringt aber gar nichts. Im Gegenteil, das tut sich immer wieder regenerieren. Weil ja man nicht an die Eier kommt und darum sind die Taubenschläge so wichtig. Und wenn wir die Taubenschläge haben und dann genug füttern, haben wir einen kleinen, gesunden Taubenbestand noch an. Wichtig ist auch, dass die Taubenschläge natürlich in den Quartieren sind, wo es ganz viele Probleme gibt.
1: Jetzt noch bitte etwas, das war die eine Seite gesehen und jetzt noch bitte zum Gegenvorschlag.
2: Ja, der Gegenvorschlag hat ursprünglich 3 Taubenschläge eingeplant mit 3 Gramm Futter am Tag plus das Ganze für 3 Jahre. Jetzt die Kommission vom Grossrat hat das verbessert. Er hat aus 4 Jahren 3 Jahre 4 Jahre gemacht und aus 3 Taubenschlägen 5 Taubenschläge. Aber eben zu wenig Futter, weil auch wenn sie ein bisschen Futter angehabt haben von diesen 3 Gramm, reicht das immer noch nicht aus, was eine Taube am Tag isst. Eine Taube isst zwischen 25 und 40 Gramm Futter und das heisst, Bindung kann nicht entstehen in diesem Taubenschlag, weil die Taube permanent raus muss Futter holen. Und wenn sie draussen rumrennen und rumfliegen muss, permanent, dann wird sie nicht im Taubenschlag sich breit tun und dort wohlfühlen und wird auch dort nicht nisten. Also werden dann ganz, ganz wenige dort nisten, viel zu wenig. Und das ist natürlich ein grosses Problem. Dann wird alles eigentlich so weitergehen und darum wird das Konzept dann nicht funktionieren, das die Regierung will bringen. Nebst dem ist eben noch das Abschiessen an der Hotspot, das Einsammeln von Tauben und das fachgerecht Töten plus im Taubenschlag Jungvögel töten. Auch noch ein Thema beim Gegenvorschlag und das ist natürlich auch, was die Bindung sehr schnell kaputt macht bei den Tauben. Wenn man natürlich an der Hotspot schießt, dort, wo Taubenschläge sind oder Greifvögel einsetzt, Türe lanciert, dann vertreibt man ja Tauben eigentlich von diesen Taubenschlägen und das kann es ja nicht sein. Dann treibt man sie eigentlich genau wieder dort an, wo man sie eben nicht haben will. Oder? Sie müssen in diesen Taubenschlägen sein und sie müssen dort zur Ruhe kommen. Und wenn man ihnen dort Pippeli klaut und sie tötet, das wird nicht gut kommen. Die werden nach dem zweiten Mal spätestens fluchtartig den Taubenschlag verloren und werden nie mehr dort zurückkehren. Oder? Und darum muss man einfach ein ruhiges Konzept haben, wo die Tiere nicht immer wieder gestört werden in diesen Taubenschlägen, weil dort sollen sie sich ja wohlfühlen, dort sollen sie die Eier machen, dort sollten wir an die Eier herankommen.
1: Das klingt doch schon ganz gut. Und jetzt wollte ich einfach nur noch wissen, was dir so ganz kurz, vielleicht mit einer kurzen Antwort noch planet, eben bis es dann der 14. Juni ist und was da jetzt noch auf die Leute zukommt.
2: Ja, also wir werden jetzt noch das Wochenende in Riechen stehen, nächstes Wochenende in Bettigen. Dann werden wir die ganzen Flyer verteilen, natürlich in über 100 Haushalten. Ja, das wird nächstens sein. Dann wird man uns noch mal ein, zweimal in Basel an dem Wochenende sehen und dann ist die Abstimmung.
1: Das tönt doch alles schon ganz gut. Und jetzt warten wir in dem Fall auf die Abstimmung und ich bedanke mich ganz herzlich, dass Röne bei uns war, bei mir besser gesagt, bei euch an der Empfangsgerät und ihr seid, könnt hören und ein bisschen vielleicht euch könnt jetzt überlegen, wie ihr wollt abstimmen und es ein bisschen einfacher fällt. Ich wünsche euch noch einen schönen Nachmittag oder einen schönen Abend, nachdem, wenn ihr die Sendung hört und bis zum nächsten Mal. Eure Martina.

0: Und hier jetzt Nicoles Lesestübli.
1: Ich will, dass du mir zuhörst, ohne über mich zu urteilen. Ich will, dass du deine Meinung sagst, ohne mir Ratschläge zu erteilen. Ich will, dass du mir vertraust, ohne etwas zu erwarten. Ich will, dass du mir hilfst, ohne für mich zu entscheiden. Ich will, dass du für mich sorgst, ohne mich zu erdrücken. Ich will, dass du mich siehst, ohne mich in dir zu sehen. Ich will, dass du mich umarmst, ohne mir den Atem zu rauben. Ich will, dass du mir Mut machst, ohne mich zu bedrängen. Ich will, dass du mich hältst, ohne mich festzuhalten. Ich will, dass du mich beschützt, aufrichtig. Ich will, dass du dich näherst, doch nicht als Eindringling. Ich will, dass du all das kennst, was dir an mir missfällt, dass du all das akzeptierst. Versuch es nicht zu ändern. Ich will, dass du weißt, dass du heute auf mich zählen kannst. Bedingungslos. Eine Geschichte von Jorge Bucay aus dem Buch Geschichten zum Nachdenken.
2: So, und jetzt können wir mal eine kleine Pause. Es ist jetzt gerade 4 Minuten vor 6:30 und ihr hört immer noch Loco Radio und es geht weiter mit Stay.

0: Liebe Zuhörerinnen und Zuhörer, ich bin Nathalie und ich stelle euch jetzt eine weitere Folge aus meinem Podcast «Schizophrenie für Fortgeschrittene» vor. Der Podcast findet ihr auf YouTube. In der heutigen Folge geht es um Evolutionspsychiatrie und um die Frage, warum Schizophrenie ein evolutionäres Paradox darstellt. Darüber rede ich mit dem führenden Evolutionspsychiater im deutschsprachigen Raum, mit Martin Brüne von der Universität Bochum. Also steigen wir ein. Der Evolutionspsychiatrie gilt Schizophrenie als ein Paradox. Es bedeutet, dass die Schizophrenie, obwohl sie in der heutigen Zeit eine sehr belastende und einschränkende Erfahrung ist, trotzdem immer noch existiert. Und die Frage ist, warum wurde die Schizophrenie nicht in der Evolution ausgemerzt, wenn sie doch so negative Folgen hat?
1: Ja, das ist eigentlich die Kernfrage, die sich Evolutionsbiologen vor allem stellen. Also das Paradoxe ist ja, um das nochmal evolutionstheoretisch zu betrachten, dass es eine Zahl von Menschen gibt, die an diesen Erkrankungen nun mal erkranken. Es gab früher immer so eine Art Dogma in der Psychiatrie, dass das auf der ganzen Welt ungefähr überall gleich viele sind. Das stimmt überhaupt nicht. Es gibt Regionen in der Welt, in denen es viel häufiger auftritt als in anderen Regionen. Das ist das eine. Und das sogenannte Paradoxe daran ist, dass, obwohl es diese Erkrankungen gibt, man sich nicht erklären kann, wie Sie schon sagen, warum gibt es sie denn immer noch, wenn diese Menschen, und das ist tatsächlich wirklich gut untersucht, statistisch weniger Nachkommen haben als Menschen, die davon nicht betroffen sind. Eigentlich müssten diese Empfindlichkeitsfaktoren ja nicht mehr nachweisbar sein. Und das ist genau nicht der Fall. Warum ist das denn so? Und ja, wie gesagt, nach wie vor nicht ganz klar, warum das so ist. Es könnte sich aber tatsächlich so andeuten, und da gibt es so ein paar moderne, sehr, wie ich finde, gelungene Veröffentlichungen, dass wahrscheinlich in früheren Zeiten diese Vorteile der zugrunde liegenden Möglichkeiten der Hirnverdrahtung bis zu einem bestimmten Zeitpunkt sehr von Vorteil waren. Man spricht dann davon, dass sie positiv selektiert wurden. Das ist übrigens ganz selten, weil das allermeiste wird immer negativ selektiert. Das heißt, was nicht passt, fliegt raus sozusagen. Und dass etwas positiv selektiert wird, das ist eigentlich relativ ungewöhnlich. Und dann, so argumentieren einige Wissenschaftler, gab es möglicherweise einen Kipppunkt, ab dem diese Eigenschaften eher aus Populationen wieder, aber über sehr lange Zeiträume, entfernt wurden durch den reproduktiven Nachteil. Und möglicherweise, wenn wir jetzt lange genug Zeit hätten, die menschliche Entwicklung zu betrachten und wir schauten nochmal in 1000 Jahren oder 5000 nach, dann könnte es vielleicht so sein, dass es kaum noch Menschen mit Schizophrenien gibt. Wissen wir aber natürlich nicht genau. Da gibt es mathematische Modelle. Es könnte tatsächlich sein, dass die Menschheit global betrachtet auf dem Weg dazu ist, dass es tendenziell eher weniger Menschen mit Schizophrenien gibt über die Zeit. Aber wir überblicken natürlich immer nur so ein winziges Zeiträumchen.

0: können das nicht mit Bestimmtheit sagen.
1: Das freut mich, dass Sie da gesagt haben, dass diese Formel, die man praktisch überall lesen kann, Schizophrenie gibt es weltweit und überall ungefähr 1% der Bevölkerung, dass man das nicht so direkt sagen kann. Und dann ist vor allem auch noch die Frage, das kann man vielleicht auch das jetzt so halbwegs anwenden, aber vor 10.000 Jahren, wir wissen ja überhaupt gar nichts darüber. Zum Beispiel auch vor 500 Jahren vor der Kolonisierung, wie andere Völker damit umgegangen sind, wie es da aussah, wissen wir auch nicht.
0: Sie werfen da eine weitere spannende Frage auf, und zwar sprechen Sie ja von der Verschiedenheit der früheren Umwelten und unserer jetzigen Umwelten. Das hatten Sie vorhin auch schon erwähnt, und das ist möglicherweise ein sehr wichtiger Faktor, auch im Hinblick auf das Risiko an psychotischen Erkrankungen zu erkranken. Denn dafür gibt es tatsächlich gute Belege. In der Fachsprache spricht man vom evolutionären Mismatch. Das heißt, die Umwelten, an die eine Anpassung erfolgt ist, gibt es so nicht mehr. Das heißt, die alten Anpassungen sind nicht mehr richtig passend für die gegenwärtigen Umwelten. Und das wird für uns auch in vielerlei Hinsicht ja auch zutreffen, wenn Sie nur sich vergegenwärtigen, dass wir ja ungefähr 99% der Zeit, die es unsere Art, also Homo sapiens, überhaupt gibt, unter steinzeitlichen Bedingungen gelebt haben. Und jetzt das kleine 1%, gemessen, sagen wir mal, vom Beginn der Sesshaftwerdung vor 5.000 bis 10.000 Jahren, das ist ja ein verschwindend geringer Zeitraum. Und so schnell geht's eben dann nicht mit irgendwelchen Anpassungen. Und eine Herausforderung sind natürlich andere Menschen. Also früher lebten die meisten Menschen in überschaubaren kleinen Gruppen. Jeder kannte jeden. Man hatte natürlich Handelsbeziehungen zu anderen Gruppen oder freundschaftliche Beziehungen, manchmal auch kriegerische, klar. Aber eigentlich war man mit seinem sozialen Umfeld sehr vertraut. Und wenn Sie jetzt durch Zürich gehen oder Basel oder New York, dann werden Sie auf der Straße wahrscheinlich, wenn Sie Glück haben, mal jemanden erkennen, den Sie kennen. Und ansonsten sind es alles fremde Menschen. Und das erzeugt natürlich auch Stress.
1: Wir haben natürlich da einen sehr engen Zusammenhang zwischen extremem Stress und Psychosen, der ja auf jeden Fall gegeben ist, ja. So, Deli, das wär's schon gewesen mit dem Auszug aus dem Podcast. Schizophrenie für Fortgeschrittene. Wer das ganze Interview will hören mit Martin Brüne, kann das sehr gern finden auf YouTube. Ich freue mich, wenn ihr reinschaut, das ist noch viel länger und es geht um ganz spannende Themen, unter anderem auch noch um den Zusammenhang zwischen Schizophrenie und Schamanismus.

Eigen, eines Tages dann, denke nichts Peises, immer noch im Bett, ging's los. 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Trr, trr, man hört das eigene Wort nicht. Ohnmachtsgefühle machte ich bereit. Früh aus dem Haus, Orientierungslosigkeit. Voll Psychokrise, mentaler Einbruch in die Klinik. Abstand nehmen, neu orientieren. Kurieren war angesagt. Nach 2 Wochen dann Heimkehr. Die ganze Liegenschaft mit Gerüst ummantelt. Notfallplan angesagt. Den Tag durch zu Kollegen, spazieren, den Tag rumbringen. Der Baum im Garten, 70 Jahre alt, wurde gefällt. Es braucht Platz für Baumaterial. Später ein Kran. Der Essig wird umgebaut, es entsteht eine neue Wohnung. Ein Nachbar, 49 Jahre alt, zieht in eine neue Wohnung. Türmt aus dem Haus, in dem er 65 Jahre seines Daseins verbracht hat, dem Haus, in dem er seine Kinder großgezogen hat. Auch im Hochparterre wird eine Wohnung frei, das heißt 2 weitere Wohnungen für diesen Umbauwahnsinn. Drr, drr. Gehen die Ferien für 3 Wochen, werden wir danach wohl auch eine neue Wohnung suchen. Drr, drr. Scheiße.

0: So, jetzt habe ich noch drei Mitteilungen zu machen, bevor wir fertig sind. Das erste ist Text unter Druck, eine Ausstellung in der Kulturbeiz 113. Die beste Zeit ist zwischen 5 und halb 7 und es geht noch bis zum 6. Juni. Das zweite ist, am 5. Juni ist offene Tür im Rheinleben Entwicklung im Rahmen des Einblick und Radio X berichtet auch darüber. Und das dritte ist, Vortrag «Mein Heilungsweg», Erfahrungen, Traumata etc. am 21. Mai zwischen 4:30 und 5:45 im Kunstraum Basel, Biersigstrasse 16. Wir bitten um Anmeldung per Mail, das wäre dann tagesstrukturmodular@rheinleben.ch. So, dann jetzt haben wir fertig mit unserer Sendung. Es hat mir gut gefallen, ich hoffe euch auch. An der Technik war Nathalie gewesen und die Musik hat der Andi zusammengestellt. Wie jeden Samstag könnt ihr die Sendung nochmal hören zwischen 1 und 2. Ich verabschiede mich jetzt von euch. Bis bald.
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2: Es ist Donnerstag oben am 10 Uhr und wie immer ist es Zeit für Jamrock, das Reggae-Special hier auf Radio X. Mein Name ist Dominik und wie immer habe ich eine Auswahl von den neuesten Reggae-Tunes zusammengestellt, die ich euch in der kommenden Stunde präsentieren werde. Wir starten mit einem Rhythm-Juggling vom neuen Rhythm von Stingray Records, wo der Name Lucky Rhythm trägt und Mitte April released worden ist. Viel Spass mit den Tunes von Ablewell Foundation, Glenn Washington, Marcia Griffiths und der Empress Ayeola.

Der nächste Song höre ich seit dem Release von vor zwei Wochen offen und ab. Wir hören Free From Evil from Newcomer Rose Amos Original Roots Reggae.

Wir haben gerade Strength of a Lion vom Youngstar, The Carrie James und Spider-Man gehört. Weiter geht es mit einem weiteren Knaller. Und nach meiner Meinung nach vielen durchzogenen Releases in den letzten Monaten ist der Buju Banton zurück. Und zwar mit Original 90s Vibes. Da ist der neue Tune Butterfly, produziert vom Superdupes.

Wir haben gerade einen Song von Russ Fraser und vorher von DeMarco auf einem Rhythm von Jam 2 Productions gehört. Und hinter diesem Label steckt kein geringerer als der Sohn vom legendären King Jammy. Als nächstes gibt es wieder ein Rhythm Juggling, diesmal mit 4 Tunes auf dem Happy Wife Rhythm, released auf dem Big Yard Label. Wir hören du Busy Signal, du Chris Martin, Rootlink und Akeen Fennell.

Nach dem Happy Wife Rhythm haben wir Trees from Gyptian und Sword and Shield vom Protégé gehört. Und der Protégé hat Mitte April sein lang angekündigtes und sehnlichst erwartetes neues Album rausgebracht. Ich spiele zwei Tunes von diesem Album, aber eigentlich könnte man glatt eine ganze Sendung damit füllen. Jede Tune ist ein absoluter Knaller. Vor den Weekend-Tipps hören wir noch Ting Loud vom Protégé und dem Massica.

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1: Am Samstag habe ich zwei Tipps. Zum einen ist das die zweite Ausgabe von der Partyreihe Bass Practice vom Digital Stepper Sound System, wo in der Kuppel stattfinden wird. Wie bei der ersten Ausgabe sind diverse DJs am Start. Dann findet im Parterre One eine weitere Ausgabe vom Soundboy statt. Dieses Mal in einer Sound-Kial-Version mit den beiden Female DJs Miss Ella Ray aus Zürich und La Guada aus Olten. Das war es auch schon wieder mit den Weekend-Tipps. Und weiter geht's mit dem Jamrock Reggae Special hier auf Radio X. Der nächste Tune ist ein Remix vom letztjährigen Tune Bandi Ganja vom Kesnamdi, ein Marlon Asher und dem Movado. Der Remix ist mit der legendären New Yorker Hip-Hop-Gruppe die LOX aufgenommen worden. Viel Spass mit Bandi Ganja.
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Der Tune, den wir gerade gehört haben, ist von der Etana, ihrem neuen Album gesehen. Und das heisst The Ganja Collection. Und ist letzten Monat ebenfalls veröffentlicht worden. Von diesem Album haben wir Good Draw featuring Yosa Malago gehört. Der nächste Song ist ebenfalls von der Etana und zwar in einer ganz verrückten Kombination mit keinem geringeren als dem Rick Ross. Der Rhythm ist vom legendären Produzent Kemma McGregor produziert worden und heisst Kiss of Judas. Für das Instrumental ist er von keinem geringeren als dem Dean Fraser, dem berühmten Saxophonist, unterstützt worden. Wir hören Kiss of Judas von der Etana und Rick Ross und Fade Off vom Ty Rich.

dass Golu letzten Monat vorerst seine letzte Sendung hatte, werde ich in meinen Sendungen auch immer wieder neue Dancehall-Releases spielen. Gerade und vor allem auch, da das Genre in diesem Jahr ein wahrliches Revival erlebt. Nach dem globalen Erfolg vom Way You Feel Like Rhythm, der vor allem auch durch seine virale Präsenz gelebt hat, erobert jetzt ein neuer Rhythm die Reggae-Welt und teilweise auch über den Tellerrand raus. Trotz seinem jungen Alter bereits legendärer Producer Stephen the Genius McGregor hat einen alten jamaikanischen Folksong in einen modernen Dancehall-Rhythm verwandelt und die Artists stehen gerade im Moment sprichwörtlich Schlange. Wir hören gerade die neuesten Releases von diesem Rhythm vom Nighty Boy, der Chanel Muir, vom Governor, vom Valiant und vom Kess. Vorher gibt's aber noch The Return vom Yaxta auf dem ebenfalls neuen Abu Dhabi Rhythm.

Nachdem wir vorher mehrmals den Hill and Gully Ride gemacht haben, gehen wir wieder ein bisschen gemächlicher zurück in die Hügel von St. Anne. So, Hills of St. Anne heisst nämlich der nächste Song von Stephen Marley, der letzte Woche veröffentlicht worden ist. Im Anschluss hören wir ebenfalls eine brandneue Tune von YG Marley, der notabene der Neffe ist von Stephen. Und der Tune heisst Fire.

Wir haben nach den beiden Tunes aus dem Marley Clan noch Floating vom Jalen Johan gehört. Das ist es auch schon leider wieder gewesen mit dem heutigen Jamrock Special hier auf Radio X. Mein Name ist Dominik und ich danke euch fürs Zuhören. Vor dem Heimgehen gibt es noch einen letzten Tune und der heisst Memories und ist vom Ja Lil. Gute Nacht miteinander.

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